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Dann zu guter Letzt, Brüder, Wort Wahrheit ist. 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Der einzig weise Gott soll an Ewigkeit durch Jesus Christus geirrt worden. 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Also Gott ist vollständig an Weisheit und er ist am Stand zu tun, was er geplant hat. Er hat erstens alles gemerkt. Er hat einen Plan und er merkt alles, was er geplant hat. Er hat auch all geplant für den Anfang von der Zeit, was wir kennen, dass Jesus, sein Sehen, würde an diese Welt ankommen und er würde leiden und sterben für unsere Sünde. 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Und er ist auch allmächtig. In 1. 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Abraham wohnt in Mesopotamia, und dort kam der Allmächtige Gott zu ihm reden. Und sagt ihm, dass er soll das Land verloren, wo er dann wohnt hat. Und dann sagt der Allmächtige Gott, ich will dir ein Land wiesen, wo du handtragen sollst. Und der Allmächtige Gott verspricht Abraham auch eine große Familie, und dort durch ihn alle Menschen auf ihr wurden sehen zu dir. 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Und das Gott ist auch heilig. Dort meint er ist apart. Dort meint er ist kein anderer Sohn als er. Und Gott ist heilig, weil er ist ohne Sünd. Jesaja, Kapitel 6, Verse 1 bis 3. Dort Jahr, als der König Jesaja starf, sag ich dem Herrn, hoch, erhobe und ab einen großartigen Thron setze. Und dort unterste Eng von seinem Rock bedeckt die ganze Flur vom Tempel. Ramam stünde Seraphim, der jeder saß Flechte hatte. Mit 2 Flechte bedeckte sie sich der Gesichter, mit 2 bedeckte sie sich ihre Feit, und mit 2 Flühe sei. Der raubte einer nom anderen. Heilig, heilig, heilig. Ist der Herr, der alles regiert, die ganze Welt wiest, wo herrlich er ist. Und das ist nicht der einzige steht, wo die Schrift sei, dass Gott ist so heilig. Dort wird besonders betätigt in Offenbarung Kapitel 4, wo der Apostel Johannes am Himmel dann steht, und sieht, wo Gott sagt, und da sind die Engel rum am, und die sagt am, heilig, heilig, heilig. Und Gott ist auch gerecht. In 5. Mose 32, Vers 4, sagt er, er gibt mir Schutz. Sein Wort ist ohne Fehler.

und er handelt immer recht. Gott ist beständig und ohne Schlechte. Er tät immer, was recht ist. Dit ist Gott. Er tät niemals nicht erreicht. Er tät immer, was recht ist. Dort ist so anders als wir sind. Sogar der Beste von uns. Und dann sagt er, er ist unbegreiflich oder unbegrieblich. 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

Dankeschön für den Horche und blieft mutig. Unser Briefadress ist 478 Henry Street, Steinbach, Manitoba, Kanada. R5J0J1. Schreibt uns und lasst uns weiter, wer ihr seid. Und so Gott will, dann hier ich mich nächste Woche weiter. 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Dem einen Gott, unserem Heiland, traft Herrlichkeit, Majestät, Kraft und Gewalt durch Jesus Christus, unseren Herrn, zu aller Zeit und für immer. 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